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0: von alten Instrumenten soll ich euch was erzählen, aber erst erzähle ich euch was von einem alten Karl, von einem alten Förster. Der war schon alt, 92 Jahre alt. Aber er ist immer noch jede Woche mittwochs 2-3 Stunden ins Erbgericht gegangen, das war der Dorfgasthof, und hat dort hier sein Doppelköp gespielt. Und wie es so ist bei den Spielen, da wird nicht bloß, gespielt, da wird einmal gerade wie vor Weihnachten ein wenig erzählt. Und da hat es mir geheißen, Herr Oberförster, Sie seien schon so alt, und wenn Sie auf Ihr langes Leben so zurückgucken, gibt's da nichts, was Sie bereuen, was Sie anders machen täten. Na ja, sag es gibt schon was, was ich bereue. Aber das liegt schon 72 Jahre zurück. Warum soll ich da noch groß drüber reden? Nun hat er die anderen neugierig gemacht. Sie sagten, Herr Oberförster, wir möchten auch gern mal wissen, wie es vor 72 Jahren gewesen ist. Da zählen Sie noch mal. Nun sagt er, wie soll es gewesen sein? Schon habt ihr damals auswärts gelernt? Lehrgeld gab's nicht. Im Gegenteil, Lehrgeld musste man bezahlen. Von daheim konnte ich keine Pfänge kriegen. Wo Weihnachten rankam, hatte ich nicht einmal Geld, auf Urlaub daheim zu fahren. Dann war ich beim Forstmeister am Heiligen Abend zum Essen eingeladen. Wie ich aber noch ein Essen daheim gehen wollte, hat es draußen so geweht und gestürmt und geschneit, dass wir keinen Hund hätten ausgekocht. Und da sagte Frau Forstmeister zu mir, das war eine aus dem Niederland, die hat ein wenig anders gerettet. Herr Forstgehilfe, das ist nicht so schlimm. Wir haben auch ein kleines ausgebautes Mansardenkämmerchen, oben im ersten Stock, ja. Das benutzen wir immer als Fremdenzimmer. Dort können Sie heute Nacht schlafen, und wenn Sie dann morgen am hellen Tag sich besehen können, hat vielleicht auch das Wetter sich ausgetobt, und dann pilgern Sie im hellen Tageslicht am Weihnachtsmorgen in Ihr Quartier. Na ja, sagt er, bin ich auf in die Mansard und hab mich in den bunt karierten Geschwatt. Das ist aber nicht vergessen, bei den Forstmeister hatten sie auch zwei heiratsfähige Töchter. Wie ich kaum so 2 Minuten drinnen lag, klopft es an die Tür, und die ältere von den zwei Töchtern kam rein und sagte so ganz bemalen zu mir:
1: Herr Forstgehilfe, frieren Sie eben?
0: Nein, ich friere nicht.
1: Huch, dann auch nicht.
0: Quatsch, war sie wieder raus. Ich hab mich nicht mehr gedreht. Ich war gerade wieder über den Einschlafen, klopft's noch einmal an die Tür, und die Gingere von den zwei Töchtern kam rein und sagte zu mir:
1: Herr Forstgehilfe, frieren Sie?
0: Nein, ich friere nicht.
1: Nicht? Och.
0: Klatsch, war die auch wieder raus. Na ja, sagte der alte Oberförster, und das ist es, was ich heute 72 Jahre später noch bereue, dass mich damals nicht gefroren hat.

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0: Bitte nochmal.
1: Ja, das ist ein Schuss. Ist es störend oder? Lest halt mehr so rezitativ, weißt du, eigentlich. Nee, da lacht einfach mal drüber. Dann
2: by the way.
3: Kilometerzähler an der Gitarre.
2: Gianni, by the way. Das sind ja nicht nur die Texte, sondern ihr seid ja auch musikalisch von den Instrumenten her. Fantastisch. Ne? Muss ich auch mal dazu sagen. Ne? Manches Holbert noch ein wenig, aber... Nee, gut, es kann ich natürlich als Entschuldigung sagen, das ist nützlich, ich sag's nur so, dass ich nicht das absolute musikalische Gehör habe.
4: Ich auch nicht.
2: Ne, pass auf, aber ich möchte mal so sagen, mir sind keine komischen Schnitzer aufgefallen, auch heute Abend nicht.

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3: Im Studio Colin Mock. Heute ist es endlich soweit. Jürgen Klopp soll am Vormittag als neuer Bundestrainer vorgestellt werden. Der DFB hat zur Pressekonferenz eingeladen. Klopp soll einen Vertrag bis inklusive der Weltmeisterschaft 2030 kriegen. Er war nach dem WM-Flop und Nagelsmann aus gleich Favorit und auch der einzige Kandidat fürs Bundestraineramt. Tobias Goldbrunner vom Kicker-Magazin sagte uns:
4: Ich glaube, er wird da voller Tatendrang auch reinstarten und hat ja auch jetzt lange genug Zeit gehabt, genau zu analysieren, wo sind die Problemfelder, wo muss ich tiefer einsteigen und was kann ich aus dieser Mannschaft vor allen Dingen auch rausholen.
3: Klopps erster Einsatz wird Ende September in der Nations League sein. Kanzler Merz will heute offenbar eine Regierungsumbildung bekannt geben. Laut übereinstimmenden Berichten wird Gesundheitsministerin Nina Wagen neue Kanzleramtschefin. Sie ist Nachfolgerin von Thorsten Frey, der neuer Unionsfraktionschef werden soll. Hanna Messerschmidt, damit steht in der Bundesregierung also ein größeres Stühlerücken an.
5: Ja, denn CDU-Generalsekretär Lindemann soll wiederum für Wagen als Gesundheitsminister übernehmen. Auch Innenminister Dobrindt kam zwischenzeitlich als neuer Kanzleramtschef in Frage. Er behält jedoch seinen Posten. Hintergrund des Ganzen ist die Diskussion um Jens Spahns Vaterschaft per Leihmutter. Er trat deshalb am Wochenende als Unionsfraktionschef zurück.
3: Die Waldbrände in Südeuropa geraten immer mehr außer Kontrolle. Spanien hat für zwei Regionen den nationalen Notstand ausgerufen, um den Kampf gegen die Feuer zu verstärken. An der französischen Atlantikküste mussten fast 30.000 Menschen wegen der Flammen in Sicherheit gebracht werden. US-Präsident Trump hat wieder sein liebstes Instrument ausgepackt. Gegen 60 Handelspartner werden neue Zölle verhängt, in Höhe von 10-12.5%. Das gilt unter anderem auch für Produkte aus der EU. Begründet werden die neuen Zölle damit, dass die Handelspartner zu wenig gegen Zwangsarbeit tun würden. Tanken droht nochmal teurer zu werden, denn der Ölpreis hat wieder angezogen. Hintergrund sind die Angriffe der Houthi-Miliz auf saudi-arabische Öltanker im Roten Meer. Es wird befürchtet, dass auch diese Handelsroute eingeschränkt wird und so weniger Öl aus Saudi-Arabien transportiert werden kann.
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6: Mit KI-Support. Wolkig ist es heute Morgen vor allem im Norden und Nordwesten. Sonst gibt's viel Sonne und ein paar Wolken. Und meistens bleibt's trocken. Später setzt sich in vielen Ecken weiter die Sonne durch, nur hier und da sind mehr Wolken dabei. Die Höchstwerte liegen zwischen 20 und 30 Grad. Morgen ähnlich, oft sonnig, an der Küste ab und zu ein kurzer Schauer, maximal bis 32 Grad.

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So, liebe Freunde der Nacht. Es war nämlich einmal so, das habe ich mir so gehört, mal gelesen, also es war wirklich eine wahre Anekdote. Ich weiß nicht, wie lange willst du noch machen als praktizierende Ärztin? Nee, hier, er war's, ich nicht. Ich hätte mir sowas nicht erlauben. Dürfte ich dich noch mal brauchen? Ja, ich habe das nicht gesagt. Ich weiß auch nicht, wie lange Ärzte so machen.

der Regel, also und außerhalb der Regel, wie auch immer, also. Jedenfalls, es gibt, wir haben gesagt, Allgemeinmediziner A. Wo sei es aussässig, der Allgemeinmediziner? Gornsdorf, gut. Also doch, in der ländlichen Gegend kann man sagen. Hut ab, fein, dass er sowas macht für uns. Ja, es, naja, es fallen ja immer mehr Ärzte auf dem Land, hieß es ja jetzt. Ja. Jedenfalls war es einmal vor längerer Zeit, da hat auch ein Gynäkologe seinen Job verloren, seine Art verloren. Und er hat leider keine Anstellung mehr gefunden. Selbstständig machen wollte er sich nicht. Da hat er vom Arbeitsamt eine Imschulung gekriegt und er ist in eine Kfz-Mechaniker-Imschulungsklasse mit Neige gekommen. Ich weiß nicht, wie viel gerade gelernt haben, 1, 2, 3, keine Ahnung. Jedenfalls kam irgendwann mal der Tag der Abschlussprüfung raus und die haben nur alle dasselbe Thema gekriegt. Die mussten den Motor auseinanderbauen und wieder zusammenbauen. Prinzipiell haben sie alle bestanden. Und dann wurden sie ausgezählt, also das Maximalste waren eigentlich 100 Punkte. Da mussten die alle so auf, da der eigentlich beste Arbeit hatte, da hatte 95 Punkte. Und dann ganz speziell ausgezählt wurde der Gynäkologe mit 110 Punkten. Und da fragen die anderen zwei eine Sorumol, also zum Prüfer sagten sie das. Eine Sorumol, wie kann ich da 10 Punkte machen, wie ist das Maximum? Wir haben doch nur alle die Motorblöcke auseinandergenommen und wieder zusammengebaut. Ging doch bei allen. Ja, spricht er, aber da hat es doch einen Auspuff gemacht.

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0: Wenn ich so in den Saal reinguck, also, ich glaub, Mannsen und Weibsen sei ungefähr halbe. 50-50. Naja, ich mein, ihr Mannsen wird mir acht geben, wenn ich die Behauptung aufstelle, dass in die Wochen, dass in die Tage vor Weihnachten der Weibsen uns gegenüber besonders liebevoll sei. Das hat aber nichts mit der Liebe zu tun. Das hat mir einen finanziell-ökonomischen Hintergrund. Weil uns nämlich vor dem Feiertag zu allerhand Weihnachtswünsche und das Jackett nunder gerammelt waren. Ja, und nun stellt euch vier zu Winter und im Dezember vor Weihnachten. Es ist gerade kein interessantes Programm heute im Fernsehkastel gewesen. Der Mann sitzt dort und liest die Zeitung und die Frau macht eine Handarbeit. Er wisst schon, so zwei glatt, drei verwendet. Plötzlich pfeffert sie die Handarbeit in den Eck, schleicht sich von hinten an den Mann nahe und fährt ihn zärtlich mit der Hand über den Kopf, über den Haar. Solange er noch welche hat. Hat er noch welche, dauert die Handbewegung wenig länger und dort klingt es ein bisschen anders. Dort klingt es dann. Und hat er keine mehr, geht die Handbewegung schneller vonstatten und dort klingt es auch anders. Dort links. Der Herbst war vergangen, der Winter fing an, du sollte mal ums die Frau zu machen. Jetzt ist es soweit. Weihnachten, Kinder, Alter. Du kannst dran denken. Ein paar Kleinigkeiten mir zu schenken. Fatsch. Der Mann dachte, ach, inne du liebe Zeit. Ist wirklich wieder schon so weit. Sie treppt mich in die Eng. Nun geht's mir an die Pfeng. Und ehe sich noch recht besinnet der Mann, fängt die Frau mit Aufzählen an, was sie zu kaufen wäre. Ach, inne du Grußmalier. Guck mal, als Frau gebraucht man eine Tour, eine neue Schiene Sommer, eine neue Schiene Wintergarnitur. Und fängst du mit der Unterwäsche einmal an, kauf gleich noch einen weißen, einen schwarzen und einen lila BH. Ich kann auch nirgends mehr irgendwo hier. Ich hab überhaupt nicht mehr anzuziehen. Mein bisschen alte Kittelage. Ma, das ist wirklich eine Blamage. Ich guck in einen Schrank, ich krieg einen Rast. Mein Pelzmantel hat ein Muttennest. Ma, kauf mal eine neue, mach, du wirst es ja nicht bereuen. Und die Sohn, ich hab keine Ruhe. Sei du die Latschen dir noch Schuhe. Ich tät mir ein paar Baden, die du seid zuzutreten. Ah, hätte ich gern, das ist kein Witz, ein neues Cocktailglad mit modischer Klippelspitz. Und Alter kommt nicht gleich in Wut, ich brauche einen neuen Winterhut. Ein paar Handschuhe kämen auch zurecht. 5-6 Paar Strümpfe wären auch nicht schlecht. Dazu ein dünnes, schienes Berlungflatterhemd. Ma, das macht Lust, komm, zieh kein Flemm. Mein Regenschirm da ist auch kaputt. Du tätst schon längst eine neue Nut. Ein Amrock brauche ich vor den kalten Winter durch. Und ein bisschen schienes Parfüm zeig, mal, wenn ich das such. Und vor dem warmen Sommer durch, siehste, dann sind wir schon am Ende. Dann ist schon genug. Kaufst du eine neue, moderne, schicken Bikini-Bootanzug. Da weißt du schon, Dreieckdischl, breites Band, verdeckte Schande drum am Strand. Der Mann ist auf den Stuhl rein zusammengesunken, zermatscht hat er bloß abgewunken und gemeint, Frau, ich gab mir die Kräste mir, aber beim besten Willen, ich kann nicht verstehen. Mir Wiener sind wannigst in meine Ohren. Ich glaube, ich habe das Gehör verloren. Wenn ich das suche, dein ganzes Gerät, dein ganzes Geschwafel, ist in meinem Kopf, in meine Ohren bloß ein großes Durcheinandergerase. Der Frau sagt, du Dingerich. Du willst mich bloß verlachen. Mein Durchkommen als Frau bloß der Arbeit machen. Du bist und bleibst mein Ugelig. So gifte Frau fei Bies zurück. Immer, mein Durch hast du mir schon alles angeschlagen. Siehste, das hast du davor. Nun fährt mir der Arsch gleich in den Mund. Nauswarsche, fortwaschen, auf und erfahren, einen tiefen Odenzug macht er mal. Er blickt hinter drei, nimmt das nicht übel gleich. Das Beste ist, du schreibst alles mal auf. Ich geh dabei jetzt ins Bett. Mach's gut, klick auf.
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2: So, jedenfalls möchte ich euch auch noch eine kleine Geschichte erzählen. Ich habe vorhin mit Preußen angefangen. Möchte damit aufhören. Jedenfalls müsst ihr euch vorstellen, es fährt der Zug von Berlin nach Krems, also praktisch von der Not ins Elend. In einem Abteil... Im Abteil sitzen 4 Personen, ein Erzgebirger, ein Preis, eine 18-Jährige und ihre Mutter. Der Zug fährt durch den Tunnel, es war dunkel drin, ist ganz klar. Auf einmal hört man das Geräusch von einem Kuss und von einer Backpfeife. Oh. Was waren denn nur die einzelnen Personen denken? Ist eine ganz einfache Sache. Die 18-Jährige denkt, einer von den Beten, der Erzgebirger, der Preis, die wollten mich knutschen, haben meine Mutter erwischt und die hat ein paar gescheuert. Die Mutter denkt, einer von deinen Beten, der Arztgebürger, der Preis, die wollten meine Tochter knutschen, die hat sich das nicht gefallen lassen, ein kleines paar zurückgewinkt. Sehr viele Zugfahrer, ja, ich merke schon. Der Preuße denkt, oh, der Arztgebürger, der alte Sauhund, da wollte nur die 18-Jährige knutschen, die dachte, ich bies und hat mir ein paar gescheuert. Tja, aber was denkt unser Freund, der Arztgebürger? Das ist ganz einfach. Da denkt, im nächsten Tunnel machst du noch einmal und hast dann Preußen noch einen Honor.
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4: Im Studio Colin Mock. Kanzler Merz baut seine Regierungsmannschaft im großen Stil um, lässt aber noch Fragen offen. Klar ist, CDU-Generalsekretär Linnemann wird neuer Gesundheitsminister, denn die bisherige Ressortchefin Nina Warken wird neue Kanzleramtschefin. Dazu sagt Merz:
5: Mit ihr wird zum ersten Mal in der Geschichte unseres Landes eine Frau einziehen als Chefin des Bundeskanzleramtes. Nina Warken ist eine harte Verhandlerin, sie ist durchsetzungsstark. Sie wird in der täglichen Regierungsarbeit eine der wichtigsten, wenn nicht die wichtigste Stütze für mich sein.
4: Merz kündigt noch ein weiteres Stühlerücken an. Die Berichte, dass Verkehrsminister Schnieder gehen muss, bestätigt er aber noch nicht. Heute ist es soweit. Jürgen Klopp soll am Vormittag als neuer Bundestrainer vorgestellt werden. Klopp wird wohl einen Vertrag bis inklusive der Weltmeisterschaft 2030 bekommen. Er war nach dem WM-Flop und Nagelsmann aus gleich Favorit und auch der einzige Kandidat fürs Bundestraineramt. US-Präsident Trump hat mal wieder den Zollhammer ausgepackt. Gegen 60 Handelspartner wurden neue Zölle von 10-12,5% angekündigt. Auch EU-Produkte sind betroffen. Mehr von Jana Klonikowski.
6: Als Grund nennt die US-Regierung, dass die betroffenen Länder zu wenig gegen Zwangsarbeit tun würden. Im Februar hatte der Supreme Court die meisten von Trumps bisherigen Zöllen gekippt. Daraufhin wurden zeitlich befristete Sonderzölle verhängt. Die sind nun ausgelaufen und die Trump-Regierung brauchte eine neue Begründung für weitere Zölle. Und die scheint jetzt mit dem Zwangsarbeit-Argument gefunden.
4: In Spanien und Frankreich wüten weiter schlimme Waldbrände. Die spanische Regierung hat den Notstand ausgerufen. Die französische bittet andere EU-Länder um Hilfe. In beiden Ländern mussten zehntausende Menschen in den Brandgebieten in Sicherheit gebracht werden, darunter auch viele Touristen. VW kommt nicht aus der Abwärtsspirale raus. Von April bis Juni ist der Gewinn bei Europas größtem Autobauer um ein Drittel eingebrochen. Gerade die schwachen Verkäufe in China machen Volkswagen zu schaffen. VW steckt seit langem in der Krise und will zehntausende Jobs streichen. Außerdem stehen Werksschließungen im Raum.
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7: Mit KI-Support. Viel Sonne und trocken ist es gerade in den meisten Ecken, nur im Norden sind ein paar mehr Wolken dabei. Im Lauf des Tages bleibt es verbreitet sonnig und die Höchstwerte liegen so zwischen 20 und 30 Grad. Morgen geht's ähnlich weiter, meistens sonnig und trocken, höchstens 33 Grad. An der Küste kann aber auch mal ein kurzer Schauer dabei sein.

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Schienekleideln gibt's zu sagen. Von Frühjahr und von Sommer an. Und auch wenn's kälter wird und schneit, kurz und gut für jede Zeit. 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Ich hab als Gott nicht anzuziehen. Der letztens Mal hab ich gesagt, komm, zieh dich an, mach dich parat, der drüben in Gasthof ist was los. Sie meinen drauf, nur komm mal bloß in Gasthof gehen, das fehlt mir noch. Ich sag dir's doch schon vorige Woche, da weißt, ich hab nicht anzuziehen, von mir aus geh alleine hin. Das ließ ich mir nicht zweimal sagen. Und ohne noch einmal zu fragen, hab ich mich aus dem Stab gemacht und kam erst heim, spät in der Nacht. Es kann auch sein, es war erst früh. Ich weiß nicht mehr. Es war aber Ski. So hat ich sie ausgeschmiert und seitdem ist meine Frau kuriert. Und wollen wir jetzt einmal wohin? Dann tut ich auch was anzuziehen.

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fahren wir mal den kleinen Rasen auf dem Fischelpark. Ja, wisst ihr, das sind ja auch mal ein paar alte Leute, die sind mit der Schwebebahn auf dem Fischelpark gefahren. Und wo das so über die Dinger drüber wegging, dann tut nicht die alte Mama, da macht das ein wenig den Bauch krabbeln, ne? Und dann mal wieder runterwachen. Und dann sagt die noch so, ey Gott, August, was wird denn nicht bloß, wenn das Ding mal runterfällt? So, der Mom, brauchst du keine Angst zu haben, das Vorgeld kriegst du bestimmt wieder.

0: Große Ehre. Große Ehre. Kiesel der ersten GM. Haha. Ja, große Ehre. Ich hoffe, ihr habt im Ernst nicht gedacht, dass wir das schon heimwärts machen. Mir sei ja wie diese Geister einmal gerufen, kriegt man uns nicht so schnell wieder los. Und deshalb möchte ich der Herr Gronau aus Tumortsteil Jansbach noch eine kleine Geschichte erzählen. Herr Gronau, dürfte ich dich nochmal ins Mikro bitten?
1: Ja, vielen Dank, Herr Schubert aus Tumortsteil Tum.
2: Wie gesagt, so leicht kriegt man uns nicht los. Bis zum Abendbrot bleiben wir eigentlich immer. Das ist eine alte Tradition von uns. Ich will noch ein kleines Ding erzählen, wo sich vor gut 100 Jahren auf einem alten Bauernhof drüben in Geier zugetragen hat. Damals gab es auch noch kein elektrisches Licht. Da müssen Leute mit der Kerze ins Bett gehen. So hat die Oma dann die Holztreppen aufputtern mit der Kerze in der Hand. Der Opa da zu schlafen und ich stellte Oma ihre Kerze hier und versuchte die Kerze auszublasen. Und dann fängt der Oma nur an. Und die Kerze ging nicht aus. Und noch versucht, ging es wieder. Sie ging nicht aus. Da hat sie den Opa geweckt. Ging es mit der Nacht. Oma, löse mal die Kerze aus. Da fängt der Opa an. Was soll ich machen? Die Kerze auslösen. Da ging es bei Opa los. Da ging nicht aus. Hat es noch versucht, ging es wieder. Da ging nicht aus. Da haben sie einen Bernd gerufen. Das war der erstgeborene Sohn. Da ging es mit der Nacht. Bernd, Bernd, wir kommen da rein. Was ist denn los? Ich will die Kerze aus. Ich will die Kerze aus. Da spricht der Bernd. Was will ich machen? Die Kerze auslösen. Die Kerze auslösen. Da fängt er an. Da ging nicht aus. Hat er es noch versucht, ging es wieder. Da ging nicht aus. Da haben sie einen Siegfried gerufen. Das war der zweitgeborene Sohn. Da ging es mit der Nacht. Sieg, Sieg, Sieg. Wo kommt der rein? Was ist denn los?
3: Ich hol die Kerze aus.
2: Ich hol die Kerze aus.
3: Ich hol die Kerze aus.
2: Ich bin der Sick.
3: Was soll ich machen?
2: Ich kann es nicht lösen.
3: Ich kann es nicht lösen.
2: Da fängt er an. Da ging nicht aus. Von der Sommerflucht ging es wieder. Da ging nicht aus. Und dann wollte ich bloß noch einen auf deinen großen Bauernhof. Das war der Hans, der Stallknacht. Ging es mit der Nacht. Halt! Halt!
4: Halt!
2: Halt! Wo kommt der rein?
5: Was ist denn los?
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0: Da war ich jetzt einmal auf dem Bauernhof. Da war ein Vater mit seinen Sprösslingen dort. Und der Kleine spricht: Papa, guck mal, eine Wuch. Was der Vater? Das heißt Waage. Der Kleine rennt hin, stellt sich drauf und spricht: Na, da will ich mich mal wagen. Der Vater sagt: Das heißt wiegen. Nun steht der Kleine ganz ruhig, sagt er: Guck mal nach, wie viel habe ich denn gewiegt? Der Alte ist bei Olbern geworden. Der hat gesagt: Das heißt gewogen. Der Kleine da ein wenig stützen, dann sagt er: Siehste, ich habe das gleich gesagt, das Ding ist eine Woche.
1: Wisst ihr, wenn ich mein Schatzl ärgern will, sag ich: Mein lieber Mann, heute gehen wir mal ins Warenhaus, heute gucken wir uns was an. Ein paar Knöpfchen brauche ich sowieso und auch einen neuen Top, ein Stückchen Seife noch dazu und auch einen anderen Mob. Steck die Pinke in die Tasche, sag ich: Mensch, und mehr dich aus. Und ich säusel wie ein Färchen, schon verknischt zur Bude aus. Tja, und komme erst am Ziele an. 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Ja, wenn ich dann nicht weiter weiß und bin dann endlich rum, da dreh ich mich, bevor ich geh, noch Bormor um mich rum. In jedem Winkel bleib ich noch ein kleines Finkel stehen und lachend sag ich endlich dann: Nu komm, nu geh mer heim. Miete, matt und wie gerädert, geht es endlich dann nach Haus. 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Aber ich bin noch bei Laune. 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Nur ein kleines Sternchen Zwern.

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Wisst ihr, es gibt auch viele, viele kleine Kinder, die haben keine Familie mehr. Immer wieder gibt's Zank und Streit und für die Kinder fällt einfach die Zeit. Das Wichtigste für jedes Kind in seinem Lernen ist Liebe, Zuneigung und Zeit. Das ist für uns Kinder das Glück daheim.

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1: Im Studio Nanju Kuhlmann. Knapp einen Monat nach der erneuten WM-Blamage hat Deutschland jetzt ganz offiziell einen neuen Bundestrainer. Der DFB hat Jürgen Klopp heute präsentiert. Er bekommt einen 4-Jahres-Vertrag bis inklusive der WM 2030. Klopp sagt, dass er mit seinem Team jeden Stein umdrehen und die deutsche Nationalmannschaft in eine erfolgreichere Zukunft führen will.
2: Man hat im Moment das Gefühl, wir sollten im einen Bereich so machen wie die Franzosen, im anderen so machen wie die Spanier, im dritten Bereich so machen wie die Engländer. Jetzt können wir noch einmal versuchen, dass in 4, 5, 6 Jahren die

0: Leute sagen, wir sollen so machen, wie die es beim DFB gemacht haben. Die haben damals die richtigen Schlüsse aus der Situation gezogen. Und genau dafür ist die Situation jetzt da.
1: Das erste Spiel unter Klopp steht Ende September an, in der Nations League gegen die Niederlande. Kanzler Merz baut, wie angekündigt, sein Regierungsteam nach dem Fall Spahn um. Nina Wagen wird neue Kanzleramtschefin. Ihren Posten übernimmt der bisherige CDU-Generalsekretär Carsten Linnemann. Das soll es aber noch nicht gewesen sein, Tim Britztrup.
2: Herr Merz hat noch weitere Wechsel angekündigt, aber noch nicht gesagt, um wen es sich da dreht. Aus CDU-Kreisen soll durchgesickert sein, dass Verkehrsminister Schnieder auf der Abschussliste steht. Ihm wird wohl vorgeworfen, dass trotz eines Milliardenhaushalts zu wenig auf Schiene und Straße passiert. Ob es darüber hinaus weitere Änderungen gibt, ist unklar. Ganz vereinzelt hört man auch den Namen Katharina Reiche. Sie ist spätestens seit ihrem öffentlichen Zoff mit Finanzminister Klingbeil in der Koalition nicht unumstritten.
1: VW kommt nicht aus der Abwärtsspirale heraus. Von April bis Juni ist der Gewinn bei Europas größtem Autobauer um ein Drittel eingebrochen. Gerade die schwachen Verkäufe in China machen Volkswagen zu schaffen. VW steckt seit langem in der Krise und will zehntausende Jobs streichen. Außerdem stehen Werksschließungen im Raum. US-Präsident Trump hat mal wieder den Zollhammer ausgepackt. Gegen 60 Handelspartner wurden neue Zölle von 10 bis 12,5% angekündigt. Auch EU-Produkte sind betroffen. Als Grund nennt die US-Regierung, dass die betroffenen Länder zu wenig gegen Zwangsarbeit tun. Tanken droht nochmal teurer zu werden, denn der Ölpreis hat wieder angezogen. Hintergrund sind die Angriffe der Houthi-Miliz auf saudi-arabische Öltanker im Roten Meer. Es wird befürchtet, dass nach der Straße von Hormuz auch diese Handelsroute eingeschränkt wird.
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4: Mit KI-Support. Sonne satt in weiten Teilen, nur im Norden und Nordwesten ziehen auch mal ein paar Wolken durch. Meistens bleibt es trocken, dazu wird es sommerlich. Die Höchstwerte liegen grob zwischen 20 und 30 Grad. Morgen bleibt es oft sonnig, an der Küste kann mal ein kurzer Schauer dabei sein, maximal bis 33 Grad.

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Ich weiß nicht, ob ihr die Beobachtung gemacht habt. Sie vor Weihnachten, sie vor Silvester, da ging der alte Mansen endlich wieder mit zum Haarschneider. Wo sie vor 12, 14 Jahren es Mode geworden ist, dass sich die Gungeleiter Haar haben nicht mehr schneiden lassen, haben sich die Alten drüber aufgeregt. Halt, müsst ihr mal die Alten oder die Mittelalten angucken. Der Dachboden ist entrümpelt. Aber unter den Hut und über den Hemdkrug kommen die Haarbotzen erst so rausgequollen. Und vorne vor den Uhren sieht es auch aus, als hätten sie ihm und ihm ein Fiederle Hai aufgesteckt. Kaum es da so ein paar Wirr vor Ebel nehmen, das, wenn überhaupt immer so ein Dingerisch wieder zum Haarschneiden kommt, er alles versucht, um bei deinem Geschäft rauszuholen, was nach rauszuholen geht. Oft ist ja der Herrensalon, holla, du kannst noch links gucken, das Kind keine Kunde, du kannst noch rechts gucken, das Kind keine Kunde, endlich von hinten bringt sein Auge dreht. Ach, wir haben Nachbar, ist auch wieder mal da. Nicht leg auf, Nachbar, wie ich mich frei, dass ich euch wieder mal hole. Bei so einem Kunden tut ein richtiges Haarschneiderherz lachen. Obwohl unter uns gesagt, aus so einer versauten Runge ist überhaupt nichts zu machen. Also, Herr Nachbar, wie schneiden wir heute? Machen wir rund, machen wir Fassung, machen wir glatt, nehmen wir einen Scheitel in der Mitte, der Quar oder auf der Seite. Wie meinen Sie, Nachbar? Hier links hinter dem Ohr. Ja gut, machen wir, Nachbar, machen wir nur. Ihr habt ja hier so ein komisches Werbele. Und es gibt dann immer ein bisschen ein Gezwerbele. Aber so übel, das lässt sich stoppen. Und durch was? Und durch das? Durch Bergenblatttroppen. Der Kampfer, Spiritus Essenz, trinkt tief in die Wurzeln. Das Hormonpräparat vermengt's, vorbei ist es Sturzeln. Und beim Massieren, Galle, du spüren sie jeden Nerv. Die Tropfen haben Schärf, damische Schärf. Ganz gleiche beim Hinterkopf, an der Schläfe und an die Stirn. Die Tropfen gehen tief, die gehen tief, die gehen bis ins Gehirn. Die machen geschniegelt, gebiegelt, ne tappischsten Nischel. Und das Gerüschel, Nachbar, riecht noch mal, das Gerüschel. Nachbar, wenn ihr aber mal wirken wollt bei einem Weib, 10 Tropfen auf den Kopf, 20 Tropfen auf den Leib. Das riecht raffiniert, wenn man transpariert. Da habt ihr Avancen, da kriegt ihr Chancen. Der größte Tagesel, da ist nimmer zu stoppen. Und durch was? Durch das, durch Bergenblatttropfen. Bergenblatt, p, p, p. Überhaupt, Nachbar, p, euer Haar ist es so ruppig, p, so struppig. Und die ganze Kopfhaut ist es so schuppig. Also mich geht's ja nicht an. Ich will ja gar nicht so. Aber ich möchte sagen, dieses Haupt wird eine Kopfwäsche verdrohen. Ein Eischaumbad, das macht das Haar geschmeidig. Das macht zu wach, zu flammelig, zu seidig. Also wie ist es, Nachbar, waschen wir? Waschen wir, gut, traten wir Feder. Das haben wir ums Denken, das gibt kein Gemäder. Guckt an, Nachbar, der Schaum, hartes Wasser wird wach. Und nun kommt in die Schüssel, kommt, seid nicht so fach. Ihr tut euch ja wie ein Kümpferle zieren. Und nur abspielen, abdrehen, eifrottieren und eimassieren. Eimassieren und abfrottieren ist bei einer Kopfwäsche das A und das O. Von hinten nach vorne und von vorne nach hinten wieder nur. Das schafft offene Kopfhaut, das gibt weite Bohren. Das erweckt alte Gefühle, die schon längst waren verloren. Und dass die Genickfalten sich glätten. Salben, schmieren, ölen, fetten. Die Salbe ist mild, die enthält Hammelmelis. Der Schlagersänger Michaelis, der mochte das Eigesalb auch. Ich weiß es für seine ersten Frau. Inzwischen ist der Lumisch dreimal geschieden. Aber seine erste Frau sagt, mit Hammelmelis war mein Michaelis immer zufrieden. Immer zufrieden. So, und nun kommt der Clou. Du wirst staunen, mein Lieber. Jetzt kommt Haarfestiger da drüber. Scheint morgens die Sonne, das Haar wird nicht stumpf. Drascht's rings oder schneit's, es klappt nicht am Rumpf. Ist Sturm, ist Orkan, Tornado, Taifun oder sonst was für ein Gesocks. Das Haar hält wie es ist, das bleibt wie Ochs. So, und nun wird geschnitten, von rechts nach links. Und von links nach rechts. Und etwas geföhnt, der Grundhaarton etwas nachgetönt. Unsere Arbeit verlohnt sich, guckt mal, Stirnenlöckchen und Hinterhauptroll, die machen dein Nischel schon richtig voll. Am Ende werden noch die Haare aus der Nuss und aus den Uhren rausgeschnitten. Tja, und was hätten wir nun noch zu bieten? Ach ja, Koteletts sind halt ausrasiert. Ein richtiges Kotelett, nett und adrett, das Gesicht in der Brett, erst richtig verziert.
aus, hab ich euch geschnitten. Keine Panik, Nachbar, keine Panik. Es kommt Getrasch, hier Blutz, hier Blutz. Aber Momento, Momento. Ein Eder Tupfer, da tut's, tak, tak, tak, tak. Gleich wieder schließen. Und nur alles noch einmal mit einem Schluss Spray übergießen. Da Spray ist der Kosmetik ihr letzter Schrei. Der Duft macht Hass, der kälteste Frau. Wenn die sowas riecht, die wird zum Wemp. 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Die ist berauscht, die ist fertig, die schnuppert Deluxe. Deluxe ist der Kosmetik, ihr letzter Hauch. Ich darf nichts davon schwärmen. Ich krieg gleich vor Aufregung die Gänsehaut quer über den Bauch. So, und noch einmal am Schluss die Tröpfle verwischen, zart über das Haupt drüber hinweg gestrichen, im Genick etwas grob gepenselt gebärscht. Das Kaprolidenköp, das der Kopf von einem färscht. Nachbar, wenn ich euch nicht kenne, tät, ich tät euch verwechseln mit dem französischen Schauspieler Jean Marais. Und nun der Preis, Nachbar, Nachbar, jetzt kommt der Preis. Waschen, gekämmt, massiert, geschnitten, geföhnt, rasiert, gedämpft, gedünnt, gebürstet, gebogen, gesprüht mit 5 verschiedenen Drogen, gefettet, geklettet, die Wunde getupft, die Haare aus Nase und Ohren gezupft, Zuschlag für Mode und Apertur, das ist spottbillig, das kostet nur 18,40 €. Ich hatte die Ehre. Oh, leider, Sie haben kein Kleingeld. Bitte sehr, Sie lassen es bei 20 und ich lasse raus. Nachbar, bezaubernd sehen Sie aus. Der Frau Gemahlin, meine herzliche Referenz. Auf Wiedersehen, Nachbar, Wiedersehen bis zur nächsten Audienz. Brr, das wäre geschafft. Leider, Sie, was kostet Kraft. 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

0: So, liebe Freunde der Nacht, wir kommen jetzt zum Höhepunkt unserer Erzgebirgsrundreise. Da wollen wir mal in verschiedene Orte, Städte und Gemeinden vom Erzgebirg vorbeigucken. Ein wenig auf die Leute eingehen, die dort wohnen. Und wenn der Herr Kronau bereit wäre, hätte ich gesagt, machen wir los, Merten. Wo fangen wir an? Geht los.
1: Kann man gehen?
0: Ja, was?
1: Ich gehe.
0: Merten, wo fangen wir an?
1: Ich weiß nicht, klar. In der Ritterskrie.
0: Was ist denn da?
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Liebe Festgäste, verehrter Jubilar, liebe Giesel, die beste Strophe kommt noch. Die hat Schiedrex Gildo gesungen, das Beste kommt erst noch. Ja. Hat er gesungen, dann ist er gesprungen, sprach ich immer, ne. Friede sei in der Asche. Es gibt auch eine Strophe von Doom, die will ich eigentlich nicht fernhalten. Das heißt, wenn wir zwei, wir waren aus Thum. So richtig stimmt das nicht. Ich komme aus Thum, Ortsteil Jansbach. Die verrückten Thumer haben uns damals 1999 eingemeindet. Noch heute sind wir der Meinung, es war ein schrecklicher Irrtum, was da passiert ist. Wir haben das dann Thumer nie so richtig verziehen. Und heute gibt es auch noch eine Rivalität zwischen Thum und Jansbach. Wie gesagt, ich stamme von Jansbach, musste aber zur A nach Thum ziehen, weil ich die hohen Mieten in Jansbach nicht mehr bezahlen konnte. Das heißt ja nicht umsonst im Volksmund, da Beverly Hills des Erzgebirges, Jansbach. Also ihr lieben Ärzte, hat euch vielleicht einen schönen Ruheplatz sucht hier für sein Alter. Jansbach ist sehr zu empfehlen. Fruchtbare Böden. Und wie gesagt, es gibt eine Strophe von Doom, ich will es eigentlich nicht vier enthalten. Der Doomer selber singt sie nicht, wie drum, das war der Herrn. Ich als Jansbach singe sie eigentlich gern mal vier. Und die Strophe von Doom geht nämlich so. Und den Doom, der Dream, der fraßen sie rum, der Riem. 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
2: Im Studio Nanju Kuhlmann. Deutschland hat den 4. Fußball-Bundestrainer in nur 5 Jahren. Der DFB hat Jürgen Klopp heute offiziell vorgestellt. Der Ex-Coach von Mainz, Dortmund und Liverpool wurde in den letzten Jahren immer wieder als Bundestrainer gehandelt. Nun passt alles. Er soll die deutsche Nationalmannschaft wieder in Topform bringen und sagt in Richtung Fans und Medien:
3: Jeder, der wirklich Lust drauf hat, das mit uns gemeinsam, alle gemeinsam anzugehen, ist super herzlich willkommen. Wir haben jetzt noch ein paar Wochen Zeit, bis zur ersten Länderspielphase geht. Ich finde es genug Zeit für mich, mich darauf richtig vorzubereiten. Es wird meine erste sein, gemeinsam mit meinem Team. Aber alle sind bereit.
2: Ende September steht Klopp das erste Mal an der Seitenlinie in der Nations League gegen die Niederlande. Kanzler Merz nutzt Jens Spahns Rücktritt für ein ganz großes Stühlerücken, aber lässt sich noch nicht ganz in die Karten gucken. Klar ist jetzt, die bisherige Gesundheitsministerin Wagen wird Kanzleramtschefin. CDU-Generalsekretär Linnemann übernimmt das Gesundheitsministerium von ihr und Philipp Amthor soll sich als Staatssekretär um die Bund-Länder-Beziehungen kümmern. Dass Verkehrsminister Schnieder seinen Posten räumen muss, bestätigt Merz noch nicht.
4: Es wird weitere Veränderungen im Bundeskabinett geben. Darüber werde ich zu gegebener Zeit Sie informieren, aber diese Entscheidungen brauchen nicht zuletzt angesichts der Sommerpause noch ein paar Tage und vielleicht auch mehr Zeit.
2: Die EU schickt jetzt mehrere Löschflugzeuge nach Spanien und Frankreich, wo heftige Waldbrände wüten. Die Feuer dehnen sich immer weiter aus. An der französischen Atlantikküste mussten bereits über 60.000 Menschen in Sicherheit gebracht werden, darunter viele Touristen. Rund um Madrid 10.000. Wer ein E-Auto fährt, kann mittlerweile an über 200.000 öffentlichen Ladepunkten sein Auto wieder aufladen. Innerhalb der letzten 12 Monate sind nochmal fast 27.000 dazugekommen. Insbesondere der Ausbau von Ultraschnellladern hat stark zugenommen. Vor der deutschen Ostseeküste schwimmt erneut ein Buckelwal herum. Vor kurzem wurde das Tier in der Kieler Förde gesichtet, jetzt weiter nördlich in der Flensburger Förde. Die Schifffahrt vor Ort ist informiert. Das Kieler Umweltministerium rät dazu, größtmöglichen Abstand zu halten.
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5: Mit KI-Support. Wolkig ist es heute Nachmittag vor allem im Norden. Sonst gibt's viel Sonne und es bleibt trocken. Dazu werden es je nach Ecke etwa 20 bis 30 Grad. Bis zum Abend ändert sich nicht viel, höchstens ziehen mal mehr Wolken durch. Morgen bleibt's meist sonnig, an der Nordsee kann aber ab und zu ein Schauer dabei sein, maximal bis 33 Grad.

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1: Im Studio Nanju Kuhlmann. Beim DFB beginnt heute eine neue Ära. Jürgen Klopp ist offiziell neuer Bundestrainer. Er übernimmt nach einem weiteren WM-Desaster vom zurückgetretenen Julian Nagelsmann. Klopp sagt:
2: Es ist eine große Ehre, hier heute zu sitzen. Und was bei mir passiert ist in den letzten Tagen, ist, dass einem da so ein bisschen ein Film abläuft, ein bisschen was durch den Kopf geht. Wo ging alles los? Wo kommt man her? Ich hatte schon eine Ahnung, wie groß das Amt des Bundestrainers ist. Aber wenn man direkt damit in Verbindung gebracht wird, dann fühlt man die Größe und die Verantwortung, die dahinter steckt, noch mehr.
1: Das erste Spiel als neuer Bundestrainer hat Klopp Ende September. Dann geht's in der Nations League gegen die Niederlande. Kanzler Merz baut seine Regierungsmannschaft im großen Stil um, lässt aber noch Fragen offen. Klar ist, CDU-Generalsekretär Linnemann wird neuer Gesundheitsminister, denn die bisherige Ressortchefin Nina Wagen wird neue Kanzleramtschefin. Dazu Merz:
3: Mit ihr wird zum ersten Mal in der Geschichte unseres Landes eine Frau einziehen als Chefin des Bundeskanzleramtes. Nina Wagen ist eine harte Verhandlerin, sie ist durchsetzungsstark. Sie wird in der täglichen Regierungsarbeit eine der wichtigsten, wenn nicht die wichtigste Stütze für mich sein.
1: Merz kündigt noch ein weiteres Stühlerücken an. Die Berichte, dass Verkehrsminister Schnieder gehen muss, bestätigt er aber noch nicht. Nach dem Wegfall eines Großauftrags von Apple steht der schwäbische Batteriehersteller Varta vor der Zerschlagung. Varta hat Antrag auf Insolvenz in Eigenverantwortung angemeldet. Über 4000 Mitarbeiterinnen und Mitarbeiter stehen vor einer ungewissen Zukunft. Der Mann, der seiner getrennt lebenden Frau in einem Stuttgarter Einkaufszentrum aufgelauert und sie mit einem Messer attackiert hat, sitzt jetzt in U-Haft. Der 54-Jährige hatte auch noch versucht, die Frau anzuzünden. Sie wurde schwer verletzt. Eigentlich bestand ein gerichtlich verhängtes Annäherungsverbot. Vor der deutschen Ostseeküste schwimmt erneut ein Buckelwal herum. Vor kurzem wurde das Tier in der Kieler Förde gesichtet, jetzt weiter nördlich in der Flensburger Förde. Die Schifffahrt vor Ort ist informiert. Das Kieler Umweltministerium rät dazu, größtmöglichen Abstand zu halten.
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4: Mit KI-Support. Viel Sonne zieht sich durch den Abend, nur im Norden sind mal mehr, mal weniger Wolken dabei. Meistens bleibt es trocken. In der Nacht bleibt es insgesamt ruhig. Ganz im äußersten Norden sind mehr Wolken unterwegs, kaum Regen dabei. Und die Tiefstwerte liegen zwischen 16 und 7 Grad. Morgen dann oft sonnig und trocken. An der Küste sind vereinzelt kurze Schauer drin, dazu maximal 33 Grad.

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0: Fans und Medien.
1: Jeder, der wirklich Lust drauf hat, das mit uns gemeinsam, alle gemeinsam anzugehen, ist super herzlich willkommen. Wir haben jetzt noch ein paar Wochen Zeit, bis es zur ersten Länderspielphase geht. Ich finde es genug Zeit für mich, mich darauf richtig vorzubereiten. Es wird meine erste sein, gemeinsam mit meinem Team. Aber alle sind bereit.
0: Ende September steht Klopp das erste Mal an der Seitenlinie in der Nations League gegen die Niederlande. Kanzler Merz nutzt Jens Spahns Rücktritt für ein ganz großes Stühlerücken, aber lässt sich noch nicht ganz in die Karten gucken. Klar ist jetzt, die bisherige Gesundheitsministerin Wagen wird Kanzleramtschefin. CDU-Generalsekretär Linnemann übernimmt das Gesundheitsministerium von ihr und Philipp Amthor soll sich als Staatssekretär um die Bund-Länder-Beziehungen kümmern. Dass Verkehrsminister Schnieder seinen Posten räumen muss, bestätigt Merz noch nicht.
2: Es wird weitere Veränderungen im Bundeskabinett geben. Darüber werde ich zu gegebener Zeit Sie informieren, aber diese Entscheidungen brauchen nicht zuletzt angesichts der Sommerpause noch ein paar Tage und vielleicht auch mehr Zeit.
0: Tanken droht nochmal teurer zu werden, denn der Ölpreis hat wieder angezogen. Hintergrund sind die Angriffe der Houthi-Miliz auf saudi-arabische Öltanker im Roten Meer. Es wird befürchtet, dass nach der Straße von Hormuz auch diese Handelsroute eingeschränkt wird. Nach dem Wegfall eines Großauftrags von Apple steht der schwäbische Batteriehersteller Varta vor der Zerschlagung. Varta hat Anträge auf Insolvenz in Eigenverantwortung angemeldet. Über 4000 Mitarbeiterinnen und Mitarbeiter stehen vor einer ungewissen Zukunft. Junge Menschen, die auf Social Media verzichten, spüren schon nach 4 Wochen weniger Stress und besseren Schlaf. Das zeigen erste Ergebnisse der Social Media Detox-Studie des Uniklinikums Ulm. Teilgenommen hatten junge Leute, die vorher mindestens 4 Stunden pro Tag auf Insta, TikTok und Co. unterwegs waren.
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4: Mit KI-Support. Meist ist es heute Nacht klar oder nur locker wolkig. Ganz im Norden ziehen auch mal ein paar Wolken durch und da kann es höchstens ein paar Tropfen geben. Die Tiefstwerte liegen dabei zwischen 16 und 7 Grad. Morgen wird's verbreitet sonnig und trocken, nur im Norden sind an der Küste vereinzelt kurze Schauer drin bei maximal 33 Grad.
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1: Im Studio Jana Klonikowski. Kanzler Merz stellt sein Regierungsteam neu auf. Gesundheitsministerin Waken soll künftig das Kanzleramt leiten. Ihren Posten übernimmt CDU-Generalsekretär Linnemann. Was aus dem Verkehrsministerium wird, ist dagegen noch nicht klar, Christiane Hampe.
2: Nein, das scheint auch etwas unglücklich gelaufen zu sein, denn Verkehrsminister Patrick Schnieder, den will Merz ersetzen, das hat er ihm wohl auch schon mitgeteilt, aber der Nachfolger, den er dafür im Auge hatte, der Finanzexperte Fritz Günzler, der hat ganz kurzfristig in der Nacht wohl abgesagt. Da muss jetzt nochmal neu gesucht werden. Die Opposition spricht dann auch von einer handwerklichen Katastrophe.
1: Nach der Wettbewerbsstrafe gegen Google droht US-Präsident Trump der EU mit neuen Zöllen. Brüssel werde einen sehr hohen Preis zahlen, schrieb er auf Truth Social. Trump kündigte außerdem eine Untersuchung an und er wirft der EU das Ausrauben amerikanischer Unternehmen vor. Die EU schickt jetzt mehrere Löschflugzeuge nach Spanien und Frankreich. Dort wüten weiter heftige Waldbrände. Die Feuer dehnen sich immer weiter aus. Zehntausende Menschen mussten in Sicherheit gebracht werden, darunter viele Touristen. Nach dem Wegfall eines Großauftrags von Apple steht der schwäbische Batteriehersteller Varta vor der Zerschlagung. Varta hat Antrag auf Insolvenz in Eigenverwaltung angemeldet. Über 4000 Mitarbeiterinnen und Mitarbeiter stehen vor einer ungewissen Zukunft. Knapp einen Monat nach der erneuten WM-Blamage hat Deutschland jetzt ganz offiziell einen neuen Bundestrainer, Jürgen Klopp. Und der sagt, dass er mit seinem Team jeden Stein umdrehen und die deutsche Nationalmannschaft in eine erfolgreichere Zukunft führen will.
3: Man hat im Moment das Gefühl, wir sollten im einen Bereich so machen wie die Franzosen, im anderen so machen wie die Spanier, im dritten Bereich so machen wie die Engländer. Jetzt können wir noch einmal versuchen.

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